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1: Um Punkt 6 am Mittwoch. Was ist denn los hier, Alter?
2: Ja, weiß ich auch nicht. Mittwoch halt.
1: Generell.
2: Der vergessene Tag.
1: Ohne Scheiß. Und ich denke schon jedes Mal am Mittwoch, wenn ich vorher schon weiß, welcher Tag ist. Sehr gut, ich habe die Kontrolle über diesen Tag jetzt schon bekommen. Weißt du,
2: ja,
1: was ich meine?
2: Ja, voll. Also Leute, wir haben es auf dem Schirm. Heute ist Mittwoch, Mitte der Woche. Ich check gleich erstmal aus, wie das Wetter wird. Ob das wieder 26 Grad wird, ob wir jetzt auf die 30 Grad zugehen oder ob es mal so langsam wieder Herbst wird. Wenn es nach dir geht, könnte es wieder kühler werden, ne?
1: Und wenn es nach dir geht, wie wär's?
2: Ey, ganz ehrlich, 20 Grad sind auch okay. 26 fand ich schon ein bisschen weird gestern, muss ich sagen.
1: Schau mal. Aber wäre geil für die Feierlichkeiten jetzt am Wochenende, ne? Wenn ganz Bremen full ist irgendwie übers
2: das
1: Wochenende.
2: Das stimmt, das stimmt.
1: Gucken.
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0: Jetzt geht diese sogenannte Draußenwut gerade wieder los bei dem Wetter, ne?
1: Die Draußenwut, das heißt, das Wetter ist so gut, dass man da draußen muss.
0: Ja, wenn man drin sitzt, irgendwie das Gefühl hat, man hat den Tag verschenkt, Digga.
1: Ja, das habe ich tatsächlich jetzt nicht mehr so, weil ich denke so, ey, mach mir nichts vor, es ist Herbst.
0: Mm.
1: Ne? Also irgendwie so im Sommer, im August oder so, denke ich so, oh, es ist August, es sind 27 Grad. Übrigens, Leute, es werden heute 27 Grad.
0: Ah, auch nochmal.
1: Nur mal dazu zu sagen, ja, gestern waren es irgendwie max 26, heute max 27. Wer weiß, vielleicht sind es am Samstag einfach 32 Grad.
0: Einfach so, Digga, und dann wird nochmal richtig draußen gechillt.
1: Nee, draußen Wut habe ich nicht. Ich denke mir so, ganz ehrlich, ich laufe trotzdem im Pulli rum. Ist mir egal.
0: Du ziehst das durch einfach, ne?
1: Ja, ich zieh es durch. Ich bin hier, ich werde auch bald Harry Potter gucken, alles. Also, selbst wenn es dann 30 Grad
0: mit
1: sind, ist mir egal.
0: Mit Lebkuchen und fetter Wolldecke
1: genau,
0: auf dem Sofa einfach.
1: Genau, und schönen heißen Tee und so, auf jeden Fall.
0: Aus Prinzip einfach, ne?
1: Genau.

Robin Schulz zusammen mit Oswald, dieses Unendlichkeit-Rework. Ich war bei Oswald so, als ich die ersten Male den Namen hier gelesen habe in der Next Playlist, dachte ich so, was ist das für ein komischer Name einfach? Wer ist das? Und dann sehe ich so, das ist nicht eine Person einfach, sondern das sind drei Typen, die einfach, muss man sagen, so auf Elevator-Boy-Style mit weißem Unterhemd auf der Bühne dann da live performen und so. Und irgendwie passt das Konzept. Das ergibt total Sinn, Alter. Also elektronische Mucke irgendwie auf Boygroup-Style gab es so auch noch nicht. Also zumindest habe ich es noch nicht gecheckt. Aber ja, ergibt total Sinn. Und klingt auch ganz geil, muss man sagen, ne? Na gut, so jetzt ein bisschen weiter hier mit so souligen Vibes fast schon. London in the House. Sky Newman, Lonely Girl.

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0: Justin Bieber und Don Toliver mit Honest.
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0: Das ist Patrick um Punkt 6:30.
2: Das Deutschlandticket könnte im nächsten Jahr nochmal teurer werden, das berichtet die Rheinische Post. Im Gespräch sind demnach 67 Euro statt aktuell 63. Bremer Polizisten sollen religiöse Symbole im Dienst künftig nur noch eingeschränkt tragen dürfen. Und zwar dann, wenn sie direkt mit Bürgern zu tun haben. Das steht in einem Verordnungsentwurf von Innensenatorin Eva Högel. Und die Bremer Bäder sind mit der Freibadsaison zufrieden. Insgesamt wurden 252.000 Menschen gezählt. Das ist ein Plus von fast 60% im Vergleich zum Vorjahr. Grund sei dafür vor allem das gute Wetter gewesen. Heute gibt es schon wieder so Sommerwetter. Ich kann es nicht fassen. Trockene Mischung aus Sonne und Wolken bei maximal 27 Grad.
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0: Jetzt stell dir vor, wie krass das aussehen würde, wenn sie nächstes Jahr Rückschlüsse ziehen müssten auf die Saison jetzt und die Saison noch laufen würde im Freibad.
2: Das habe ich nicht verstanden.
0: Vergiss das. Ich wollte einfach nur sagen, wenn die Zahlen jetzt schon im Sommer krass waren, wenn die Freibäder jetzt noch geöffnet hätten, dann wären die Zahlen natürlich noch krasser.
2: Ach so, weil wir jetzt theoretisch ja auch nochmal krasse Freibad-Saison hätten.
0: Ja, genau, das meine ich.
2: Ja.
0: Weißt du, manchmal ist es ein bisschen kompliziert.
2: Ja, ich habe es jetzt aber verstanden. Gut, dass du es nochmal erklärt hast.
0: Jetzt habe ich es nicht mehr verstanden. Was hat der gesagt?
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Wholesomeness in Musikform hier. Chainsmokers zusammen mit Marco in- und auswendig. Nächster Track passt da auch irgendwie mit rein. As We Get High von Bees and Honey. Inhaltlich jetzt nicht so krass wie das hier von Marco, ne? Wo er irgendwie sich selbst reflektiert und guckt, wie er aus der Tiefe da rausgekommen ist und jedem sagt, ey, du kannst das auch und so. Aber einfach vom Sound her auch so voll of Wholesome. Also Bees and Honey zusammen mit Omah Lay, mit Beam und Gyptian. As We Get High. Neu.

0: So, Bremen wird voll am Wochenende. Tag der Deutschen Einheit, überall ist Party, Digga, dies, das, ihr seht, halbe Innenstadt ist schon dicht gemacht, Osterdeich gesperrt und so weiter, bla bla bla. Next und Sync, und das ist das Wichtige, bringen euch schön Open-Air-Vibes mit Trance und Bounce auf den Ansgari-Kirchhof. Das ist das Ding.
1: 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Es wird eine dicke elektronische Party, Trance und Bounce. Mit dabei sind Paul Meyer und DJ Tallboy. Große LED-Wall, große Deko-Lichtshow für alle, die Bock haben. Wird eine dicke Party.
0: So, wird eine dicke Party. Und vor allem das mit der LED-Wall und diesen Lichteffekten und so weiter, das wird super fresh aussehen. Die Frage ist jetzt vielleicht, wenn ihr das gerade hört und gar nicht so in diesem Trance- und Bounce-Ding drin seid, warum sind ausgerechnet das die Genres jetzt für den Abend?
1: Also Bounce ist halt sowohl elektronisch, geht gut auf die Fresse, aber gleichzeitig sehr gut für eigentlich alle, für alle Leute zu gebrauchen, weil auch viele Remixes von bekannten Tracks und das passt sehr gut zu diesem Vibe Open Air. Viele Leute, viele unterschiedliche Leute und deswegen ist es eine gute Kombination aus Tracks, die man kennt, aber gleichzeitig trotzdem nach vorne gehen.
0: Okay, jetzt müssen wir nur noch klären, wann genau das Ganze losgehen soll.
2: Das Ganze startet um 19 Uhr, gehen wir rein mit Trancing Queen, gehen dann über Paul Meyer bis hin zu DJ Tallboy und dann machen wir eine große Party zusammen.
0: Und an welchem Tag? Na, ab Freitag. Also Freitag ab 19 Uhr übernehmen Sync und Next die Bühne auf dem Ansgari-Kirchhof for free mit einer Menge Bass, Digga. So wird's klingen unter anderem.

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0: Der redet auch immer so von hier hinten aus dem Hals raus.
1: Skibidi, skip, skip, skibidi.
2: Ja, aber es gibt mir so auch Betty-Vibes. Allein dieses Sample. Diese Melodie
0: ja,
2: jetzt gerade.
0: Ich rede ja
2: so
0: nur davon, wie er redet. Ich meine einfach nur die Sticky Icky. Denkst du, wenn so einer normal mit mir reden würde im Alltag, würde ich denken, was ist mit dir los, Alter?
1: Ja, aber und es ist halt einfach ein Multimillionär, der irgendwie Weltkarriere gemacht hat mit seiner Musik.
0: Check genau it. Damit, Digga. Ja. Mit Kiffen und dann irgendwie noch die Podcasts, die vor ein paar Jahren losgingen.
1: Mit Kiffen zur Weltmacht. Wenn man das ein paar Leuten erzählen würde, das wäre ein Traum.
0: Ich glaube, viele haben diesen Traum, aber ja, die schaffen es nicht.

0: 450.000 Menschen werden am Wochenende zum Tag der Deutschen Einheit hier in Bremen wohl erwartet. Das heißt, Stau und Verkehrschaos.
1: Genau, damit wird zumindest gerechnet. Jasmin, wie unschillig wird's am Wochenende?
2: Also ich sag euch direkt, so unschillig, dass wenn ihr irgendwie mit dem Auto nach Bremen wollt, es einfach lassen solltet, weil die Liste ist lang. Osterdeich ist ja sowieso gesperrt. Dazu kommen noch Sperrungen an den Ballanlagen und an der Kunsthalle. So, und ab Freitagmittag wird's dann Zeit, komplett Crash-Out zu gehen. Da ist dann nämlich auch noch die Wilhelm-Kaisen-Brücke und die Martini-Straße dicht.
0: Alter, also das alles ist heftig. Ich muss erst mal sacken lassen, weil ich das gerade so vor meinem geistigen Auge so die Karte einmal abgesteckt habe.
2: Genau.
0: Wie lange ist das so? Also nicht das ganze Wochenende, oder?
2: Nee, also zumindest nicht alle Sperrungen. Samstagnacht wird zum Beispiel die Martini-Straße und die Wilhelm-Kaisen-Brücke zumindest wieder frei.
1: Mein erstes Gefühl ist dann auf die Öffis umsteigen, oder wie?
2: Ja, wäre auch mein erstes...
1: Busse kommen dann ja auch nicht durch, ne?
2: Genau, das ist dann nämlich auch das Ding, da brauchst du nämlich auch Zeit und Nerven. Allein das Ganze mal zu verstehen... ist kompliziert, die Liste ist lang, auch was die Öffis abgeht, also spritzt mal eure schönen Ohren. Mhm. Ab Samstag Mitternacht fahren die Linien 2 und 3 bis Sonntag Mitternacht nicht durch die U-Bahn-Straße.
1: Okay.
2: Außerdem ist am Samstag ab Mitternacht die Domsheide dicht, bis Samstag 17 Uhr. Das betrifft die Straßenbahnlinien 4, 6 und 8. Die fahren dann über den Brill in die Neustadt und auch einige Nachtlinien von Freitag auf Samstag fahren ab 0 Uhr eine Umleitung. Am besten immer kurz einmal in die App gucken und sonst einfach laufen, Leute. Einfach mal laufen und einfach sonst auch einfach mal...
0: Sagt die, die in der Neustadt wohnt. Klar, Digga. Ist eher normal, Alter.
2: Ich weiß gar nicht, was sie meint.
0: Ja, ja. Oder Fahrrad oder so. Okay, oh Gott, Alter. Okay, wir werden sehen, was es wird.

0: Blackpink mit Jump.
1: Jasmin, welches Verhältnis hast du eigentlich zu Drogerien?
2: Oh, ein ungesundes Verhältnis. Ich liebe alles daran. Ich verbringe da viel zu viel Zeit. Ich gucke mir viel zu viele Trends auf TikTok an.
1: Ich wusste es.
2: Ich habe so viele Produkte davon, weil ich bin auch zu geizig, teure Produkte zu kaufen.
1: Ich wusste es. Bis gestern wusste ich aber auch gar nicht, dass unsere deutschen Drogerien so krass sein sollen im Vergleich zu anderen Ländern. Wie es aus den Niederlanden geht zum Beispiel immerhin, wenn sie hier in Deutschland ist.
3: I love the German drugstores. I always go there when I'm in Germany. And I have a specific brand.
1: Also sie sagt, sie hat eine bestimmte Marke für Curly Hair, die sie voll gerne mag und die ist auch viel günstiger und sie liebt es, wenn sie nach Deutschland kommt. Sie geht hier immer in Drogerien shoppen.
0: Das ist ein geiles Beispiel dafür, dass man nicht weiß, was man Gutes hat, wenn man das einfach gewohnt ist, ne? Also für uns sind ja Drogerien so voll Stani einfach, Alter.
1: Total. Lea ist gerade im Auslandssemester in Norwegen und vermisst auch schon die Drogerien voll, obwohl es da auch welche gibt.
4: Die Märkte sind generell viel weniger ausgestattet. Das merke ich vor allem, was Beauty-Produkte angeht, aber auch Skincare. Also ich vermisse sehr günstige Skincare und deswegen bringt mir meine Familie da auch ein paar Skincare-Produkte aus Deutschland mit, wenn sie mich besuchen kommen.
2: Ich muss sagen, ich fühle das absolut. Wirklich deutsche Drogerien, Skincare, beste Leben.
0: Jetzt habe ich Bock, mir eine Handcreme zu kaufen.
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0: Drake und DJ Khaled, Popstar.
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0: Mit Patrick um 7:30.
2: Das Deutschlandticket könnte im nächsten Jahr noch einmal teurer werden, das berichtet die Rheinische Post. Im Gespräch sind demnach 67 Euro statt aktuell 63. Bremer Polizisten sollen religiöse Symbole im Dienst künftig nur noch eingeschränkt tragen dürfen, und zwar dann, wenn sie direkt mit Bürgern zu tun haben. Das steht in einem Verordnungsentwurf von Innensenatorin Eva Högel. Und die Bremer Bäder sind mit der Freibadsaison zufrieden. Insgesamt wurden 252.000 Menschen gezählt. Das ist ein Plus von fast 60% im Vergleich zum Vorjahr. Grund dafür sei vor allem das gute Wetter gewesen. Ja, talking of Wetter. Wetter wird wieder great heute. Sehr sommerlich, maximal 27 Grad.
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0: Hauptsache Jasmin heute Morgen auch hier in so einem fetten Rollkragenpullover. Nee, was ist das? Eine Strickjacke sogar mit so einem fetten Cardigan einfach richtig auf.
2: Ja, 30.09. Man erwartet ja vom Gefühl her was anderes als 27 Grad.
3: Ja, aber das Ding ist, es ist morgens auch mega kalt. Ich habe auch eine Strumpfhose unter meiner Hose, weil es ist wirklich kalt. Ich bin am Frieren.
2: Okay, jetzt übertreibst du aber wirklich. Strumpfhose noch drunter.
3: Finde ich gar nicht. Strumpfhose, voll legitim.
0: Strumpfhose zieht man nur, wenn man morgens losgeht, über den Kopf, wenn man noch irgendwie vorhat, sich ein bisschen Geld abzuheben irgendwo.
3: Das, was Danny halt so macht in seiner Freizeit.
2: Okay.
0: Das war random as fuck. Ich weiß nicht, manchmal glitscht mein Gehirn. Ist auch noch früh.
3: Aber auch mit so Löchern drin, weißt du? Also so eine Netzstrumpfhose.
0: Für Augen und Nase.
2: Also sagen wir mal so, Danny, allein, dass du auf die Idee kommst, sagt viel über dich aus.
0: Ja, ich weiß doch, Macker. Ich weiß.
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2014 einer der krassesten Hits gewesen, die rausgekommen sind. Clean Bandit zusammen mit Jess Glynn. Vor allem der Drop, der jetzt kommt. Und Dicker. Riesending gewesen. Ne? Danach konnten sich Clean Bandit auf jeden Fall sehr, sehr, sehr stabil so mit ihrem elektronischen Sound auch so in der Pop-Welt so festigen. Ich meine, klar, ist elektronische Mucke, aber ist eigentlich auch Popmucke, wenn wir mal ehrlich sind. Aber die haben es halt geschafft, irgendwie so gut diese Brücke da zwischen beiden Sounds zu bauen. Immer wieder geile Collabos am Start und auch bis heute noch einfach so 12 Jahre später immer noch ein Brett nach dem anderen. Wobei, Brett ist relativ. Brett jetzt nicht im Sinne von, dass die Dinger voll scheppern und so weiter, sondern Brett im Sinne von stabil abgeliefert. So. Neues Release Company zusammen mit Chloe und Oma Lay, wieder so eine internationale Collabo, quasi von UK nach Nigeria rüber und dann kommt das Ding dabei raus und es klingt wieder smooth as fuck.

0: Auf TikTok geht gerade Berfin viral, weil sie auf ihrer Verlobung getwerkt hat. Hast du dieses Video gesehen?
1: Ja, ich hab's gesehen.
0: Na klar.
1: Und es ist auch einfach wirklich krass viral gegangen, hat mittlerweile 9 Millionen Aufrufe. Und dafür hat sie leider auch sehr viel Hate bekommen. Viele fanden es nämlich nicht so geil, beziehungsweise Eib.
0: Ja, okay, für alle, die keine Ahnung, was Eib bedeutet, also das sind die Erklärungen aus unserer Community.
2: Wenn ich jemandem etwas Unrechtes tue, dann ist das schon Eib von mir, so würde ich das sagen. So. Auch ist Umgangssprache, würde ich sagen. Ne?
3: Also das bedeutet sowas wie verboten, sag ich mal. Ja, meine Mutter sagt das manchmal, zum Beispiel, wenn man so ein bisschen asozial sitzt, zum Beispiel, wenn man Besuch hat.
4: Also es ist verbunden mit Scham auf jeden Fall, dass man sich für irgendwas schämen soll. Ich habe schon das Gefühl, dass das eher mit Mädchen oder Frauen in Verbindung gebracht wurde.
1: Ja, also Eib heißt ja auch sowas wie peinlich oder so. Also es ist einfach sehr negativ belastet. Und das ist leider bei vielen so ein Ding. Aber es gibt zum Glück wirklich viele, die das hinterfragen und auch eher kritisch sind.
5: Ich höre mehr bei Frauen, dass Leute zu den Eib sagen.
6: Sollte eigentlich gleichberechtigt sein, aber genau. Irgendwie ist das halt so.
4: Ja, wenn man irgendwie zu laut ist. Also es hängt ja schon
7: tanzt, wenn man zu laut lacht, irgendwie so Sachen, die dann bei Männern meistens eher nicht wirklich beachtet werden.
0: Also im Fall von dem Video ist jetzt so, dass sogar mittlerweile der Vater ein Statement gemacht hat, in dem er nochmal klarstellt, dass er stolz auf seine Tochter ist und auch immer hinter ihr steht.

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0: Richtiger Throwback hier. Santi Gold mit Desperate Youth und Punkt 8.
1: Stimmt, von wann ist der denn?
0: Boah, was war das? 2014, 15 so, oder 13?
2: Echt? So alt ist der schon?
0: Ja, der ist schon uralt. Warte, mal
2: Crazy.
0: Kurz gucken. 12. März 2012.
1: Krass.
0: Ja, richtig lange.
1: Santi Gold klingt für mich irgendwie wie so ein weißes Brötchen.
2: Ich weiß nicht, ob das auch irgendwie...
0: Beim Bäcker meinst du?
1: Ja, also ich hätte gerne so ein Santi Gold. Möchten Sie auch noch ein Quarkschiffchen? Und ein Merkon Rödli, ja, ich hätte auch noch ein Merkon Rödli gerne dazu.
0: Gut, dann haben wir das ja auch.
2: Hallo.
0: Moini.
1: Guten Morgen.

0: Jazik und Shindy mit Parfüm. Und kurz nach 8. Also alle, die auch nur halbwegs in diesem Anime-Game drin sind, sagen, das ist absolut deeper Shit.
1: Genau, und darum geht's unter anderem im neuen Podcast Ani Deep. 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
2: Ich würde sagen, Anime sind ganz besonders, weil der japanische Schreibstil ein bisschen anders ist zum Schreibstil im Westen. Er ist sehr darauf getrimmt, die Leute auch, wie ich finde, zu inspirieren. Und es geht wirklich manchmal echt tief in die Materie, obwohl es oft auch Werke sind, die eher für junge Leute abgezielt sind. Aber auch jeder Erwachsene kann da Lehren für sich rausziehen, was ich sehr besonders finde.
0: Okay, jung und erwachsene gut, aber was, wenn ich mit Anime einfach gar nichts am Hut habe, ziehe ich mir den Podcast trotzdem rein oder was?
1: Auf jeden Fall kannst du ihn trotzdem reinziehen.
3: Ich würde sagen, sowohl Hardcore-Fans als auch Newbies kommen auf jeden Fall auf ihre Kosten dort und werden auf jeden Fall bedient, weil ich bin der Meinung, dass Animes auch für neue Leute eine Inspiration sein können und als Hardcore-Fans kann es natürlich auch sein, dass es interessant ist, auch mal eine andere Perspektive zu bekommen von dem Anime oder von bestimmten Charakteren aus den 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

Sam Pay mit Voodoo, schön angelehnt an, Mann, was ist denn das, dieser Timbaland-Beat mit Justin Timberlake und 50s AO Technology, genau das. Also viel beeinflusst aus den frühen 2000ern und genau da machen wir auch weiter, weil das neue Ding von Carol G, Baby Wow, klingt so. Und ist auch angelehnt an die frühen 2000er. Also in dem Fall sogar noch etwas früher als das Timbaland-Ding, was wir gerade hatten. In dem Fall hier gehen wir zurück ins Jahr 2003. Der Rhythm, der im Hintergrund läuft, also dieser Beat, klingt im Original nämlich so. Na, wo haben wir es? Hier.

0: Eigentlich ein Dancehall-Instrumental. Und jetzt ahnt ihr auch schon der Gesang, der da ist. Klingt von der Rhythmik her so ein bisschen wie Gasolina auch. Also viel, was so aus dem Dancehall kam, ist quasi der Ursprung für das, was auch später Reggaeton wurde. Und deswegen ergibt das alles quasi jetzt hier Sinn vielleicht für euch. Vielleicht auch nicht, vielleicht ist es auch scheißegal. Und ihr denkt euch einfach, Digga, was labert er? Mach den Track einfach an. Ist okay, mach ich. Carrie G, Baby, wow.
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0: Sean Paul und Keisha Cole mit Give It Up To Me.
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2: Familienministerin Karin Prien will die geplanten Sparmaßnahmen beim Elterngeld noch einmal überprüfen. Das betrifft auch die Bezugsdauer. Bislang ist geplant, die maximale Bezugsdauer von 14 auf 12 Monate zu kürzen. Das Deutschlandticket könnte im nächsten Jahr noch einmal teurer werden, das berichtet die Rheinische Post. Im Gespräch sind demnach 67 Euro im Monat, aktuell sind es noch 63. Und in Deutschland und in anderen europäischen Ländern läuft eine große Razzia gegen Mitglieder der Rockergruppe Hells Angels. Insgesamt sind über 1000 Einsatzkräfte unterwegs. Es geht um ein mögliches Geldwäschenetzwerk. Das Wetter heute eine Mischung aus Sonne und Wolken. Erstmal so. Und dann wird es wieder richtig warm bei maximal 27 Grad.
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0: Kennst du noch diese Zeiten, wo man zum Kiosk gegangen ist und irgendwie ein bisschen Kleingeld hat und gesagt hat, mach mal bunte Tüte fertig?
2: Ja, klar.
0: So dachte ich gerade erst, als du angefangen hast mit, das Wetter wird heute ein gemischtes. Da musst du sofort an diese weiße Papiertüte denken, wo so ein paar Cola-Flaschen drin sind.
2: Was magst du am liebsten? Magst du diese Erdbeeren?
0: Cola-Flaschen. Und diese, ich mag die Vampire, aber das ist auf jeden Fall ein streitiges Thema, ne, mit Lakritz und Weingummi
2: ja,
0: zusammen.
2: Ja, nee, das geht gar nicht. Magst du diese grünen Frösche?
0: Finde ich auch ganz geil. Was magst du?
2: Ja, ich mag diese Erdbeeren, die so ein bisschen
0: die kleben immer
2: so
0: und
2: den
0: die ganzen
2: Zähne
0: kaputt machen.
2: Was gibt's noch? Oh ja, ich mag so diese Schnürsenkel.
0: Ja! Ja!
2: Auch geil.
0: Good shit. Und diese kleinen Brausebonbons?
2: Nee. Findest du die gut?
0: Ich habe sie aus Prinzip genommen, weil es irgendwie dazugehört hat, aber nee.
2: Jetzt will ich so eine bunte Tüte.
0: Ich auch. Ja, wird nix. Egal, wir bleiben clean. 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

0: Jax Jones und MNEK.
1: Wie isst du Grapefruits?
0: Gar nicht, ich finde Grapefruit total widerlich. Wie isst du deine Grapefruit?
1: Ich habe sie geschält wie eine Mandarine und es ist irgendwie ein Trugschluss, weil ich kann nicht so richtig reinbeißen. Die ist nicht fest genug, dass ich abbeißen kann. Die ist so ein bisschen wabbelig und die explodiert irgendwie gefühlt die ganze Zeit in alle Windrichtungen. Jetzt weiß ich nicht, was ich machen soll. Ja,
0: musst du versuchen, dir dieses Riesenstück irgendwie quer in den Mund reinzuschieben.
1: Ja, eigentlich kann man die ja auch so auslöffeln, aber dann spritzt es auch immer in alle Windrichtungen.
0: Und wenn du das jetzt einfach, diese Riesenteile, die du hast, die übrigens auch richtig eklig aussehen, in der jetzt sieht aus wie ein toter Fisch einfach.
1: Hey,
0: guck mal, wirklich, das sieht aus wie ein toter Fisch.
1: Überhaupt nicht.
0: Doch,
1: das ist
0: voll.
1: Vitamin C-Bombe, sein Cousin.
0: Ich weiß doch. Ich sag ja nur, es sieht eklig aus und ich weiß, es ist gesund. Aber wenn...
1: Ich
0: ja,
1: probier's ja, jetzt einfach mal.
0: Ja, geht doch.
1: Oh,
0: genau, tschüss.

0: Was ist Rap für euch?
1: Rap ist, wenn du dein Ding machst und hinkriegst und im Takt der Syntaxen.
0: Ja, sowas oder vielleicht auch eher das hier?
2: Frisch aus Knast entlassen, knick ich Rekorde.
0: Oder komm, wo wir schon in der Ecke Bonn und so weiter sind, was ist mit ihm?
3: Ich hab ne neue Nummer, ne neue Nummer. Ich hab ne Nigel, Nagel, neue Nummer.
0: Oder gehen wir nochmal zu uns in den Norden hier hin?
4: Meine Damen und Herren, was würde ich bloß tun? Wir wären nicht Rapstar, wahrscheinlich wäre ich der neue Erich Kästner.
0: Naja, warum laber ich darüber? 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
0: Okay, also wir gehen rein, wie gesagt. Hier ist einer zum Einstimmen für euch schon mal.
6: Yeah.

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0: Sarah Larsson und Pink Panthers mit Stateside. Jetzt erkenne ich die Ironie in diesem Track eigentlich. Mhm. Sarah Larsson singt ja von wegen Never Been Abroad Before und jetzt ist sie das erste Mal halt Stateside, also USA. Mhm. Aber Pink Panthers kommt ja auch gar nicht aus den USA. Die ist ja aus UK. Und sie singt so, jetzt bin ich das erste Mal hier bei dir. Ich dachte die ganze Zeit, sie singt mit Pink Panthers sozusagen. Die singen sich das gegenseitig vor. Hey, schön, dass du da bist und so.
1: Aber das ist so crazy, dass du so krass auf die Lyrics achtest, weil ich bin die
2: ganze
1: Zeit...
2: Sagt sie Stateside?
0: Stateside, so heißt der Song ja auch.
2: Und was heißt Stateside?
0: Ne, sie ist drüben in den USA. Stateside. Heißt so.
1: Krass, ich habe immer nur auf die Melodie geachtet.
0: Ja, genau. Das ist ja auch noch dazu. Naja, okay, also.
1: Danke, dass du deine Gedanken mit uns geteilt hast.
0: Schweden Stani. Und UK und beide sind in den USA dann drüben und Patrick und Yassi und Stani sitzen einfach in Bremen. Hier ist eh geil.
2: Wie immer.
0: Ist doch super, Digga. Mega. I love it.
3: Egal, wo

0: Metzger, sorry, Jack Back, das ist crazy.
1: Jetzt ist es raus, Leute. Na? Jüngere Menschen sagen seltener bitte als Höflichkeitsausdruck.
2: Das ist crazy.
1: Im Vergleich zu Älteren. Plot Twist, ja. Heißt aber nicht, dass sie unhöflicher sind, weil
0: jetzt wird's weird.
1: Forschende okay. Ja, aus Berlin und der Uni Bielefeld sagen, anstatt bitte greifen Jüngere dann häufiger zu vielleicht oder eventuell, also anstatt kannst du mir das bitte erklären, sagen Jüngere, kannst du mir es vielleicht erklären? Oder kannst du mir das eventuell erklären?
2: Oh mein Gott, ja.
0: Also es fühlt sich weniger an wie eine indirekte Aufforderung, sondern halt wirklich wie so eine so Bittstellung. So
1: mäßig. Ich wollte es euch gerade sagen, ich fühle das, ja. Weil ich benutze ja. Auch wenig, hey, kannst du mir das bitte erklären? Das klingt fast vorwurfsvoll für mich.
0: Das ist eine Aufforderung, ne? Das ist eine Ansage.
2: Ja, genau, mach
0: sozusagen.
2: Mal jetzt so. Das genau. Ist eine Ansage, ja, voll.
1: Für ältere Menschen wohl nicht. Und deswegen ist es bei Jüngeren so, dass da mehr vielleicht oder eventuell mit eingebaut
2: boah,
1: wird.
2: Boah, ich bin aber auch die größte vielleicht und eventuell Benutzerin.
1: Queen.
2: Also
1: ja.
2: So wirklich so, kannst du mir es vielleicht nochmal einmal irgendwie fertig machen oder passt es eventuell für dich?
1: Ja.
2: Nicht so, passt das bitte für dich?
1: Ja, kannst du es bitte
2: das
1: fertig
2: machen?
1: Das ist
2: noch freundlicher. Was ja. Für junge Menschen benutzen weniger bitte, weil sie unfreundlich sind? Wir sind einfach mega freundlich. Hallo?
0: Gut, dann ist das ja auch klar einfach.
1: Vielleicht. Ich wusste nicht, dass daraus ein Rage wird, aber...
2: Darf man noch ragen?
1: Darfst immer ragen,
0: darf
1: so viel
0: man, darf man vielleicht noch ein bisschen ragen?
2: Darf man bitte noch ragen?

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0: So, also damit beim Bürgerfest rund um den Tag der Deutschen Einheit niemand mit einem Fahrzeug in Menschen reinfahren kann, werden jetzt in Bremen immer mehr Absperrungen und auch so schwere Blocker aufgestellt. In der Fußgängerzone ist zum Beispiel auch so eine schwarze Schranke für die Straßenbahn jetzt am Start.
1: Next Reporter Mario, die Polizei arbeitet gerade hart dran, um übers Wochenende für Sicherheit zu sorgen, ne?
2: Das ist richtig. Wie viele Leute da am Start sind, wird nicht verraten, hat mir Nils Matthiesen von der Polizei Bremen gesagt, aber...
3: Das wird der größte Polizeieinsatz in der Geschichte der Polizei Bremen. Wir kriegen Unterstützung von Einsatzkräften aus vielen Bundesländern, von der Bundespolizei unter anderem.
2: Weil die Herausforderung ist auch echt riesig.
3: Wir haben sehr viele Besucherinnen und Besucher, sehr viele Veranstaltungen. Wir haben geschützte Staatsgäste wie den Bundespräsidenten und den Bundeskanzler. Wir haben Demonstrationen, Verkehrsmaßnahmen und das Ganze auf einem engen Raum.
2: Die Demo, von der Matthiesen da gerade gesprochen hat, soll am Freitag um 18 Uhr am Brill starten. Ich schätze mal, das Wochenende über sind tausende Polizisten plus hunderte private Securities im Einsatz.
1: Wie kritisch ist denn die Lage? Also weiß man irgendwas Konkretes?
2: Ja, easy. Es gibt keine Hinweise auf einen geplanten Anschlag. Trotzdem, Jasper aus Bremen-Peterswerder hat neulich beim Stadion ein bisschen Ausnahmezustand mitgekriegt.
4: Ich saß mit einem Kumpel auf einer Bank da unten bei den Werder-Parkplätzen abends und dann kamen so zwei Polizisten zu uns und sollten wir uns woanders hinsetzen. Dann sind die da auch weiter noch rumgelaufen mit Taschenlampen, haben die ganze Zeit da rumgeleuchtet und so. Das fanden wir auch ein bisschen komisch.
2: Zweimal gab es schon Beef von Linksextremisten mit Hashtag #3.10. Erst brannte ein Tesla, dann wurden Scheiben einer Spedition demoliert. Aber egal ob Links- oder Rechtsextremismus oder Islamismus, die Sicherheitsbehörden haben alles im Blick, schreiben sie.
1: Muss ich als Besucher irgendwas beachten?
2: Ja, bitte keine E-Scooter mitbringen, keine gefährlichen Gegenstände oder irgendwas aus Glas.
0: Okay, also Freitag um 16 Uhr startet das Bürgerfest zum Tag der Deutschen Einheit in Bremen. Dauert dann bis Sonntagabend, soll ein friedliches und sicheres Fest werden.

0: Das ist doch einfach ein Brett. Central Cee, the team.
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2: Familienministerin Karin Prien will die geplanten Sparmaßnahmen beim Elterngeld noch einmal überprüfen. Das betrifft auch die Bezugsdauer. Bislang ist geplant, die maximale Bezugsdauer von 14 auf 12 Monate zu verkürzen. Das Deutschlandticket könnte im nächsten Jahr noch einmal teurer werden, das berichtet die Rheinische Post. Im Gespräch sind demnach 67 Euro im Monat, aktuell sind es noch 63. Und in Deutschland und anderen europäischen Ländern läuft eine große Razzia gegen Mitglieder der Rockergruppe Hells Angels. Insgesamt sind über 1000 Einsatzkräfte unterwegs. Es geht um ein mögliches Geldwäschenetzwerk. Das Wetter ist richtig sommerlich heute. Viel Sonne, zwischendurch mal ein paar Wolken. Es ist weitgehend trocken bei uns bei maximal 27 Grad.
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0: So, wie sehen deine Pläne jetzt aus? Von wegen weiterhin mit Rollkragenpullover heute den Rest des Tages rumlaufen?
2: Nee, ich wechsle eventuell doch auf kurze Hose und T-Shirt. Ich muss ja realistisch sein. 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

0: Also wenn du in Bremen Polizist oder Polizistin bist, dann darfst du in Zukunft ziemlich wahrscheinlich keine religiösen Symbole mehr tragen. Also Kopftuch, Turban, Kreuz, sowas.
1: Grund dafür ist, dass im März ein Polizeianwärter bei seiner Vereidigungsfeier, also seiner Einstellungsfeier, einen Turban getragen hat. Jasmin, holen wir uns nochmal kurz ab.
2: Ja, also der Fall hat im März für krasse Diskussionen gesorgt. Ein Turban ist ja ein religiöses Symbol und hier in Bremen gab es keine Rechtsgrundlage dafür, dass der Turban nicht getragen werden durfte. Heißt im Umkehrschluss, er durfte den tragen. Und jetzt gibt es aber einen Gesetzesentwurf, in dem steht, dass Bremer Polizisten eben keine religiösen Symbole im Dienst tragen sollen. Zumindest, wenn sie mit Bürgern in Kontakt sind.
0: Okay, also jetzt ganz viel drumherum erstmal. Nochmal die Frage, das geht tatsächlich um alle religiösen Symbole, ne?
2: Genau, also wie du schon gesagt hast, Turban, Kopftuch oder zum Beispiel auch ein sichtbar getragenes Kreuz. Wenn du aber im Innendienst bist, also nicht mit Bürgern in Kontakt bist, dann wäre das weiterhin erlaubt.
1: Okay, und ist das schon beschlossene Sache?
2: Nee, noch nicht ganz. Also der Entwurf soll im Oktober, spätestens im November vorgestellt werden. Danach kann die neue Regelung jederzeit gelten. Die Bürgerschaft muss nicht zustimmen. Aktuell wird aber noch an der endgültigen Version gearbeitet. 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

0: Patrick, ich habe gerade was gelernt. Ich möchte das mit dir teilen.
1: Erzählen.
0: Also, ich habe gerade gelernt, dass in Yassis
2: Mausi-Becher.
0: Mausi-Becher.
2: Das ist dieser typische Mausi-Becher.
0: Ja, also dieses Riesen,
2: mit Strohhalm.
0: Dieses Riesending, was größer ist als meine Liter Wasserflasche hier.
1: Ja.
0: Dass da 1, was war das?
2: 1,18
0: Liter Wasser reingehen. Und zwar, weil das Ding aus den USA kommt, ist das nicht das metrische System, sondern das sind Flüssigunzen, die da drin sind.
1: Aha.
0: Deswegen ist das so, ein komisches Volumen.
1: Was, ja. Was unzt denn du hier so rum?
2: Ich unze aus meinem Mausi-Becher. So.
0: So.
2: Full Chaya-Paket, Leute. Kann ich euch empfehlen.
1: Du bist so eine richtige Chaya.
2: Ihr auch.
0: Dieser Becher ist so hässlich, Alter.
2: Hey!
0: Finde ich, sorry.
2: Überhaupt nicht.
0: Zum Glück muss ich den ab jetzt nicht mehr sehen. Dann ab morgen um 6 Uhr erst wieder. Wir sind raus. Tschüss.
1: Tschüss.
2: Bye.

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0: Cardi B, Banger. Ja, am Mittwoch, 14 Uhr, ihr Süßen, hello.
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2: Moin.
0: Ich finde es richtig faszinierend, wie viele Menschen, mit denen wir zusammenarbeiten, du ja zum Beispiel auch, die so einen extrovertierten Job haben, wie jetzt, dass wir hier den ganzen Tag reden, Leute irgendwie entertainen sollen und so weiter und so fort. Und dann aber im wahren Leben voll schüchtern sind. Du hast ja auch gerade erzählt, dass du morgen auf so einer Veranstaltung bist und du wirst wahrscheinlich mit niemandem groß reden.
2: Auf gar keinen Fall.
0: Und ich finde das voll krass, weil das passt gar nicht zusammen.
2: Ich glaube, das haben auch viele so Schauspieler und so einfach Leute, die so in der Öffentlichkeit stehen, sage ich jetzt mal, dass du dann immer eine Rolle ja auch irgendwie schon annimmst. So, wir sind jetzt hier in diesem Moment gerade diese Radiomoderatoren. Aber wenn ich draußen in der Bahn bin, bin ich ja kein Radiomoderator. Da bin ich halt...
0: Ja, safe. Weißt du? Aber so, man muss ja extrovertiert sein können, man muss ja entertainen können, man kann ja reden. Auch wenn wir hier Leute haben, die wir interviewen und so, da bist du ja auch immer am Reden und Fragen und so. Warum
2: aber
0: kannst du
2: alles
0: das nicht
2: nur
0: im
2: Fassade.
0: Privaten?
2: Weiß ich nicht, weil dann weiß ich, was mein Job ist, nämlich extrovertiert sein in dem Moment, dann bin ich das. Und wenn ich dann aber meinen Job getan ist, dann muss ich das nicht mehr sein. Dann bin ich, vielleicht ist es, müssen wir das auch hier die ganze Zeit sein so. Und dann ist es auch mal gut, wenn wir es zu Hause nicht sein müssen.
0: Crazy.
2: Lass mich doch mal in Ruhe, Mann.
0: Finde ich spannend. Okay.
2: Psychologisch.

0: Oh my God, sie hat einfach auf ihrer Verlobung getwerkt. Das geht ja gar nicht.
1: Ja.
0: Das ist ein Video von Berfin, was gerade unnormal viral geht. Und Menschen gehen voll drauf ab und sind so, du kannst nicht auf deiner Verlobung twerken.
1: 9 Millionen Aufrufe hat das Video mittlerweile. Krass. Und dafür hat sie leider halt auch echt mega viel Hate bekommen. Du hast gerade schon gesagt. Weil viele fanden das Ganze nämlich zum Beispiel Eib.
0: Ja, aber sag nochmal schnell, was bedeutet für euch Eib?
2: Wenn ich jemandem etwas Unrechtes tue, dann ist das schon Eib von mir. So würde ich das sagen. So, auch ist Umgangssprache, würde ich sagen. Ne?
3: Also das bedeutet sowas wie verboten, sag ich mal. Ja, meine Mutter sagt das manchmal zum Beispiel, wenn man so ein bisschen asozial sitzt, zum Beispiel, wenn man Besuch hat.
4: Also es ist verbunden mit Scham auf jeden Fall, dass man sich für irgendwas schämen soll. Ich habe schon das Gefühl, dass das eher mit Mädchen oder Frauen in Verbindung gebracht wurde.
5: Ich höre mehr bei Frauen, dass Leute zu den Eib sagen.
6: Sollte eigentlich gleichberechtigt sein, aber genau. Irgendwie ist das halt so.
4: Ja, wenn man irgendwie zu laut ist. Also es hängt ja schon
7: dran. Wenn man zu laut lacht, irgendwie so Sachen, die dann bei Männern meistens eher nicht wirklich beachtet werden.
1: Ja, das ist leider bei vielen so ein Ding, aber es gibt zum Glück viele, die das hinterfragen und mittlerweile auch kritisch sehen.
0: Ja, und was ganz sweet ist, ihr Vater, also von Berfin, hat jetzt ein Video dazu gemacht und auch nochmal klargestellt, so Leute, chillt mal, ich bin stolz auf meine Tochter, ist nicht Eib. Und Berfin hat auch nochmal ihr Statement abgegeben.
8: Ich respektiere Kultur und Tradition, auf jeden Fall. Aber meiner Meinung nach sollten Persönlichkeiten und Traditionen nebeneinander existieren können. Und jeder sollte seine Feier so feiern können, wie er möchte.
0: Ja, müsste eigentlich selbstverständlich sein,
1: eigentlich
0: oder?
1: Schon.
0: Von daher, enjoy deine Verlobung, Gott.

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0: Sonne scheint, es ist Herbst, aber noch nicht so richtig kalt. As We Get High hier im Radio, Bees and Honey, I Like. Und die Woche endet auch ganz nice, weil Bremen wird richtig voll am Wochenende. Ihr habt es wahrscheinlich schon gesehen, in der Stadt wird überall Sachen aufgebaut, Zelte, Absperrungen, dies, das. Und zwar wegen des Tages der Deutschen Einheit. Nex und Sync bringen auch schön Open-Air-Vibes mit, zum Beispiel Trance und Bounce auf dem Ansgari-Kirchhof.
1: Es wird eine dicke elektronische Party, Trance und Bounce. 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
0: Geil, also das mit der großen LED-Wand wird, glaube ich, richtig geil aussehen. Und was für Genres geht da so? Also du hast gerade schon gesagt, Trance und Bounce.
1: Bounce ist halt, geht gut auf die Fresse, wie man so schön sagt, aber gleichzeitig sehr gut für eigentlich alle, für alle Leute zu gebrauchen, weil auch viele Remixes von bekannten Tracks und das passt sehr gut zu diesem Vibe Open Air. Viele Leute, viele unterschiedliche Leute und deswegen ist es eine gute Kombination aus Tracks, die man kennt, aber gleichzeitig trotzdem nach vorne gehen.
0: Also Leute, Bremen wird full dieses Wochenende. Freitag ab 19 Uhr übernehmen wir auch next die Bühne auf dem Ansgari-Kirchhof. 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

0: Empty Your Pockets, Juice WRLD, 14:31.
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0: Das hat Yannick.
2: Wer zum Beispiel Busfahrer, Zugbegleiter oder Polizisten angreift, soll bald härter bestraft werden. Die Bundesregierung hat den Gesetzesentwurf dazu jetzt beschlossen. Für Angriffe auf Rettungssanitäter und Ärzte soll es zum Beispiel eine Haft von mindestens 6 Monaten geben. In besonders schweren Fällen können 1 bis 10 Jahre es auch werden. Am Bremer Landgericht ist im Mordprozess gegen einen 33-Jährigen das Urteil gefallen. Er bekam lebenslang, weil er laut Gericht vor knapp einem Jahr seiner ehemaligen Lebensgefährtin in Kattenturm aufgelauert und sie vor den Augen ihrer Kinder erstochen hatte. Dabei verletzte er auch den 12-Jährigen, der seiner Mutter helfen wollte. Auslöser war wohl ein Streit um das Sorgerecht für die gemeinsame 2-jährige Tochter. Und die israelische Regierung hat mehr zu der Notlandung von einem Flugzeug in Saudi-Arabien gesagt. Laut Sicherheitsminister wollte ein Terrorist die Maschine zum Absturz bringen. Die Maschine war auf dem Weg von Dubai nach Tel Aviv, als sie zwischenlanden musste. Israelische Medien berichten von einem Handgemenge im Cockpit. Augenzeugen sagen, dass einer der Piloten versucht habe, seinen Kollegen mit einem Messer zu töten. Und das Wetter, 24 Grad bei uns in Bremen, so 23 in Bremerhaven, 25 Oldenburg, überall eigentlich ganz gut Sonne am Start, ab und zu mal ein paar leichte Wolken, aber es bleibt heute sonnig und ein bisschen wolkig, aber kein Regen.
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0: Wenn du abends hier nach Hause kommst von der Arbeit, was machst du?
2: Meistens bin ich dann am Laptop und arbeite weiter. Also mit anderen Sachen. Ja, sorry, aber es ist nicht so geil, wie es klingt.
0: Business. Er scheffelt Geld.
2: Was machst du denn?
0: Ich arbeite auch und mache ganz viel Geld noch on top.
2: Jetzt komm. Ich finde das ja auch ein bisschen cringe. Ich finde es viel geiler, wenn du jetzt irgendein cooles Hobby hast oder irgendwas machst.
0: Ja, ich mache Sport. Ich habe gestern angefangen zu sticken. Habe ich angefangen zu lernen.
2: War es soweit? Gestern war der erste Abend?
0: Gestern war der erste Abend.
2: Und, wie war's?
0: Ich war so, oh mein Gott, ich kann das so gut. Krass. Ich werde wahrscheinlich die ersten Sachen, die so richtig einfach sind, die kann ich gerade richtig gut. Und wenn es dann darum geht, wirklich zu sticken, dann scheiße ich wahrscheinlich rein.
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0: Du kaufst dir ein neues Handy, aber das ist gar nicht neu. Das ist natürlich kacke. Und das ist aber eine ganze Mission, sag ich mal, gewesen dahinter. Und zwar haben mutmaßliche Betrüger wirklich 1 Million Handys als neu verkauft, aber die waren nicht neu. Und damit haben die 300 Millionen Euro Umsatz gemacht. Und bei einer Großrazzia wurden die jetzt alle hochgenommen.
1: Ja, die Frage ist aber, Marisa, wie checke ich jetzt, ob ich mein Handy vielleicht aus Versehen auch bei diesen Scammern gekauft habe?
2: Ja, also erstmal waren diese Handys alles Samsung-Smartphones. Wenn du also keinen Samsung hast, bist du safe.
1: Okay.
2: Viele Leute kaufen ihr Handy ja bei Amazon. Da gab es diese Fakes auch und die waren auch täuschend echt verpackt und versiegelt wie Originals quasi.
0: Okay, und wie checke ich jetzt aber, ob mein Samsung fake ist?
2: Also jedes Handy hat so eine individuelle Kennnummer über die Tastenkombi Sternchen, Raute, 06 Raute, also Hashtag 06 Hashtag, kannst du dir die anzeigen lassen und dann dein Handy mit dieser Nummer beim Samsung Support prüfen lassen. Dann gibt es bei Amazon zum Beispiel, wenn du es da eben gekauft hast, auch teilweise Käuferschutz. Da kannst du dich dann auch direkt dann hinwenden. Aber vorher einmal checken, habe ich mein Handy auch wirklich dort gekauft oder bei einem Drittanbieter. Und natürlich, wenn du dir sicher bist, dass du da auf Betrüger reingefallen bist mit deinem Handy, Anzeige erstatten bei der Polizei.
1: Okay, na gut. Aber sicherheitsweise, solange mein Handy weiter funktioniert, kann es mir eigentlich auch egal sein, ob das jetzt vom Betrüger kommt oder nicht.
2: Ja, den Gedanken checke ich. Am Anfang funktionieren diese Fakes auch meistens ganz gut. Aber nach einer Zeit gibt es dann eben schon so ein paar Mängel, die typischerweise bei diesen Betrug-Handys auftreten. Zum Beispiel, wenn dein Handy auf einmal die ganze Zeit neu startet oder richtig auf abstürzt, viel Akku verliert oder Sicherheitsupdates auch nicht mehr verfügbar sind. Und wenn du das dann eben bei Samsung einschickst, dann wird dir auf diese Reparatur- oder Garantieanfrage gesagt, dass dein angebliches neues Handy gar nicht neu ist.
1: Oh, ja, okay. Und dann hast du keine Garantie mehr und so. Mhm. Okay, dann bist du am Arsch. Ja,
0: also
1: gut.
0: Hoffentlich sind eure Samsungs nicht gefaked und wenn doch, dann könnt ihr zur Polizei gehen. Million.

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0: Kannst du eigentlich ein Instrument spielen?
1: Tja, du, also, ich habe schon oft die Gitarre in der Hand gehabt.
0: In der Hand gehabt?
1: Ich hatte so Gitarrenkurse auch mal, immer mal wieder. Und ich hatte auch natürlich, wenn meine Mutter mich gezwungen hat und dachte...
0: Triangel.
1: Fast ähnliches Level, vielleicht kommst du drauf. Meine Mutter hat mich
0: Blockflöte.
1: Ja! Grundschule.
0: Da will ich eigentlich jetzt was hören.
1: Ja, ich habe leider keine Blockflöte, sonst würde ich dir jetzt mal eben so einen kleinen
0: Was ist so ein Banger, den du so gespielt hast?
1: Boah, ich habe das so verdrängt, ne? Das war wirklich, wir hatten auch eine schlimme Lehrerin und so, das war wirklich die Hölle für mich. Und meine
0: Als
1: Mutter war die ganze
0: Zeit,
1: doch, gibt. Deine beiden Gehirnhälften werden aktiviert und das ist gut für deine Entwicklung. Und ich so, Digga, am Arsch. Ich weiß nicht, was spielt man denn da so?
0: Bruder Jakob oder so?
1: Bruder Jakob, ja stimmt, das ist immer...
0: Und wie würde das denn klingen? Wow, heftiger Typ.
1: Eben mal so.

0: Habt ihr mitbekommen, was gerade in Frankreich abgeht? Alle Schülerinnen und Schüler sind da komplett am Eskalieren.
1: Ja, da sind wirklich richtig krasse Proteste. Im ganzen Land, über 400 Schulen haben sich da so zusammengeschlossen. Wieso, weshalb, checken wir gleich mal hier mit unserem Kollegen aus Paris.

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0: Der Unterricht fällt aus, die Klassen sind zu groß und es gibt zu wenig psychosoziale Betreuungsangebote. Also das sind so die Probleme, die wir hier ja auch kennen an unseren Schulen.
1: Ja, in Frankreich gehen Schülerinnen und Schüler aber genau deshalb seit Ende letzter Woche schon jetzt richtig auf die Straße und zwar richtig groß. Für Next in Paris ist Michael. Michael, wir reden hier ja nicht von so einer kleinen Demo, ne? Das hat schon echt richtig große Ausmaße angenommen, oder?
2: Das hat große Ausmaße angenommen. Das sind 300 bis 400 Schulen landesweit, die von großen Protestaktionen betroffen sind. Teilweise sind die sogar blockiert. Das heißt, Schüler, die zum Unterricht gehen wollten, die kommen da gar nicht mehr rein. Und gestern gab es in Frankreich einen allgemein riesigen Protesttag und da haben sich dann Schüler und Lehrer eingereiht und die Aufmerksamkeit für deren Probleme ist gerade enorm.
0: Crazy, 400 Schulen ist natürlich auch schon eine Ansage. Gab es irgendeinen besonderen Anlass, der das Ganze jetzt so zum Überlaufen gebracht hat, dass die Schülerinnen und Schüler gesagt haben, jetzt reicht's?
2: Also es war eine Schule, die quasi den Stein ins Rollen gebracht hat. Hier ganz in der Nähe von Paris, in Créteil, da haben am 21. September sowohl Schülerinnen und Schüler als auch Lehrer gesagt, so geht's nicht mehr. Wir haben einfach keine vernünftigen Bedingungen mehr. Wir haben viel zu wenig Personal. Und dann sind die in Ausstand getreten. Und dann, Social Media, hat dann gewirkt wie so ein Beschleuniger. Dann haben ganz viele andere das gesehen. Andere Schulen haben sich angeschlossen. Und da dann der große Protesttag anstand gestern, da haben dann viele gesagt, so jetzt wollen wir aber mal richtig auf die Trommel schlagen, auf unsere Probleme aufmerksam machen.
1: Das klingt ja schon eigentlich ganz cool und als wäre es ein Riesending gerade. Aber bringt dieses Riesending jetzt überhaupt was?
2: Es gibt ein großes Problem, das alles ist auch von Gewalt begleitet gewesen. Das wird natürlich jetzt heftig kontrovers diskutiert, weil gegen die blockierten Schulen, da ist die Polizei teilweise sehr rabiat vorgegangen. Es hat auch Verletzte gegeben. Die Polizei wiederum sagt, da sind Provokateure unter den Schülerdemonstranten gewesen. Das ist schon alles sehr aufgeheizt. Aber was es in jedem Fall bringt, ist eine wahnsinnige Aufmerksamkeit für die Probleme der Schulen, die tatsächlich mit vielen Schulen in Deutschland vergleichbar sind. Schlechte Ausstattung von Gebäude, zu wenig Lehrkräfte.
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1: Das hat Janik.
2: Wer zum Beispiel Busfahrer, Zugbegleiter oder Polizisten angreift, soll bald härter bestraft werden. Die Bundesregierung hat den Gesetzesentwurf dazu beschlossen. Für Angriffe auf Rettungssanitäter und Ärzte soll es zum Beispiel eine Haft von mindestens 6 Monaten geben. In besonders schweren Fällen können es 1 bis 10 Jahre werden. Am Bremer Landgericht ist im Mordprozess gegen einen 33-Jährigen das Urteil gefallen. Er bekam lebenslang, weil er laut Gericht vor knapp einem Jahr seiner ehemaligen Lebensgefährtin in Kattenturm aufgelauert und sie vor den Augen ihrer Kinder erstochen hatte. Dabei verletzte er auch den 12-Jährigen, der seine Mutter helfen wollte. Auslöser war wohl ein Streit um das Sorgerecht für die gemeinsame 2-jährige Tochter. Und die israelische Regierung hat mehr zu der Notlandung eines Flugzeugs in Saudi-Arabien gesagt. Laut Sicherheitsminister wollte ein Terrorist die Maschine zum Absturz bringen. Die Maschine war auf dem Weg von Dubai nach Tel Aviv, als sie zwischenlanden musste. Israelische Medien berichten von einem Handgemenge im Cockpit. Augenzeugen sagen, dass es einer der Piloten versucht habe, seinen Kollegen mit einem Messer zu töten. Und das Wetter ist gut, heute nochmal 25 Grad, Sonne ist auch am Start. Morgen wird es dann regnerischer bei nur noch 19 Grad, deswegen genießt heute nochmal, weil heute ist, glaube ich, bisher kein Regen in Sicht.
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2: Ich habe das Gefühl, wir müssen jetzt wirklich langsam Abschied nehmen vom Sommer. Also wir hatten jetzt nochmal so ein paar geile Tage, aber jetzt wird es langsam echt so, ne, ist weg.
1: Ist weg, ne?
2: Kannst du dich damit abfinden oder musst du jetzt noch so heute ganz Schnelles machen?
1: Nee, ich bin richtig ready. Ich finde, wir hatten einen richtig stabilen Sommer. Wir hatten einen sehr, sehr heißen Sommer. Und wir leben in Deutschland. Und ich finde, wir sollten.
2: Jetzt muss man auch mal der Tatsache wieder ins Auge blicken.
1: Also, wir haben halt Jahreszeiten, Leute. No surprise. Deswegen, ich akzeptiere das. Ich nehme das an. Und es ist halt jetzt Cozy Season angesagt.
2: Noch nie hat jemand das Wetter so politisch kommentiert. Super.

Prader, Ray. Hier um 15:37 bei Next und das ist ein Song für so Main Character Energy. Oh my God. Dance ist das von Slater. Feminine Energy in your face. Das ist so ein Song, der läuft, wenn ich mich mit meinen Mädels fertig mache für einen Mädelsabend. Alle fühlen sich übertrieben. Dieser Song läuft laut. Und das ist eigentlich auch der beste Part am Abend, oder? Dieses gemeinsame Fertigmachen. Ich weiß nicht, ob ihr das auch mal zusammen macht, aber ich finde, das ist wirklich fast schon geiler als der Part, wenn man nach draußen geht. Und im besten Fall läuft dieser Track dann auch noch, wenn du bei der Location ankommst und du hast so einen Girlband-Moment. Tür geht auf, man kommt so rein. Und der Beat scheppert ja auch, ne? Also, Main Character Energy von Slater, US-amerikanische Sängerin übrigens. Der Song ist natürlich auf TikTok viral gegangen. Deswegen ist er so durch die Decke gegangen. Wir hören rein, das ist Dance.

0: Vielleicht habt ihr in der Fußgängerzone so eine schwarze Schranke für die Straßenbahn gesehen in der Innenstadt. Das wurde aufgestellt, damit beim Bürgerfest rund um den Tag der Deutschen Einheit niemand mit dem Fahrzeug in die Menschen reinfahren kann. Deswegen werden in Bremen auch immer mehr Absperrungen und schwere Blocker jetzt aufgestellt.
1: Genau, Next Reporter Mario, die Polizei reißt sich da gerade anscheinend den Arsch auf, um übers Wochenende jetzt für Sicherheit zu sorgen, ne?
2: Das ist richtig. Wie viele Leute da am Start sind, wird nicht verraten, hat mir Nils Mathiesen von der Polizei Bremen gesagt, aber...
3: Das wird der größte Polizeieinsatz in der Geschichte der Polizei Bremen. Wir kriegen Unterstützung von Einsatzkräften aus vielen Bundesländern, von der Bundespolizei unter anderem.
2: Weil die Herausforderung ist auch echt riesig.
3: Wir haben sehr viele Besucherinnen und Besucher, sehr viele Veranstaltungen. Wir haben geschützte Staatsgäste wie den Bundespräsidenten und den Bundeskanzler. Wir haben Demonstrationen, Verkehrsmaßnahmen und das Ganze auf einem engen Raum.
2: Die Demo, von der Mathiesen da gerade gesprochen hat, soll am Freitag um 18 Uhr am Brill starten. Ich schätze mal, das Wochenende über sind tausende Polizisten plus hunderte private Securities im Einsatz.
0: Okay, crazy. Wie kritisch ist denn die Lage? Also weiß man irgendwas Konkretes?
2: Ja, easy. Es gibt keine Hinweise auf einen geplanten Anschlag. Trotzdem, Jasper aus Bremen-Peterswerda hat neulich beim Stadion ein bisschen Ausnahmezustand mitgekriegt.
4: Ich saß mit einem Kumpel auf einer Bank da unten bei den Werder-Parkplätzen abends und dann kamen so zwei Polizisten zu uns und sollten wir uns woanders hinsetzen. Dann sind die da auch weiter noch rumgelaufen, mit Taschenlampen haben die ganze Zeit da rumgeleuchtet und so. Das fanden wir auch ein bisschen komisch.
2: Zweimal gab es schon Beef von Linksextremisten mit Hashtag #3.10. Erst brannte in Tesla, dann wurden Scheiben einer Spedition demoliert. Aber egal ob Links- oder Rechtsextremismus oder Islamismus, die Sicherheitsbehörden haben alles im Blick, schreiben sie.
1: Okay, und muss ich als Besucher da jetzt noch irgendwas beachten?
2: Ja, bitte keine E-Scooter mitbringen, keine gefährlichen Gegenstände oder irgendwas aus Glas.
0: Okay, Freitag um 16 Uhr startet das Bürgerfest zum Tag der Deutschen Einheit in Bremen und dauert bis Sonntag Abend. Ich

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0: Rich Girl, It Girl, Shireen David, Sam Payne, 16 Uhr hier bei Next und heute ist der letzte Tag für viele Studis. Ab morgen beginnt wieder das neue Semester.
1: Abo, wirklich?
0: Ja, 1. Oktober. Vielleicht hat der ein oder andere morgen noch keine Vorlesung. So, ich freue mich für euch, aber viele bedeutet es morgen wieder zur Uni.
1: Ja, aber nächste Woche ist, glaube ich, O-Woche oder so auch, weil die Uni anfängt, das Semester fängt an. Das heißt, neue Leute kommen auch und das ist ja wiederum geil. Partys werden stattfinden, neue Leute kommen, das heißt, man kann neue Leute kennenlernen. Bei denen ihr es noch nicht versaut habt zum Beispiel, ist eine neue Opportunity jetzt wieder, ist doch super.
0: Warum klingt das so datey-flirty-mäßig bei dir?
1: Das weiß ich auch nicht.
0: Wolltest du keine neuen Lernpartner finden bei den Ersten?
1: Genau, Lernpartner, exakt das.

The Second Voice hier bei Next. Und wenn wir darüber sprechen, wer eigentlich so Deutschrap geprägt hat, wer auch Deutschland damit geprägt hat, wer gehört für euch so dazu? Also ich würde auf jeden Fall sagen, die hier.

0: haben auch Geschichte geschrieben mit diesem Track. Also so oder so ist der Einfluss da. Deutschrap, Deutschland, deutsche Geschichte. Und Samstag zur Tag der deutschen Einheit ist nicht nur in der Stadtausnahmezustand angesagt, sondern auch bei uns hier on air. Wir gehen rein mit einem Deutschrap-Special zusammen mit Joker und Litos. Deswegen erzähl mal, Joki, was genau geht da ab?
1: Von 10 bis 22 Uhr gibt es nur Banner. Die besten Songs der letzten 10 Jahre, aber wir gehen noch ein bisschen back in the days, gucken ein bisschen auf die Bremer Rap-Geschichte und ich hoffe, ihr seid alle dabei. DJ Thailand legt noch auf, abends bis 20 Uhr und tagsüber sind wir am Start, also unbedingt einschalten.

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1: IHOP Culture ist ein Ding.
2: Ja, meine Mutter sagt das manchmal, zum Beispiel, wenn man so ein bisschen asozial sitzt, zum Beispiel, wenn man Besuch hat.
3: Wenn ich jemandem etwas Unrechtes tue, dann ist das schon IHOP von mir, so würde ich das sagen.
4: Wenn man irgendwie zu laut ist,
5: es fängt ja schon an,
4: wenn man zu laut lacht.
6: Ja, Marisa, erklär nochmal für alle Allmanns hier unter uns zum Beispiel, was heißt denn IHOP?
7: Also IHOP, das bedeutet übersetzt was wie Scham, Schande und das soll eben heißen so, das gehört sich nicht. Ich habe mit kurdischen Freundinnen über die Benutzung des Begriffs geredet. Also zum Beispiel ein Gast kommt zu dir nach Hause, wenn du keinen Tee anbietest oder dich zuerst an den Esstisch setzt, dann ist das IHOP. Oder Dietschler aus dem Next-Team hat mir auch das hier erzählt.
8: Wenn eine Frau die Beine übereinander schlägt, gilt das in vielen Communities als IHOP, wo ich mir so denke, what the fuck? Oder du redest über die Menstruation und das ist auch bei ganz vielen irgendwie unangemessen und IHOP. Aber wenn irgendwie dein Cousin oder dein Bruder über die Beschneidungsfeier redet und sich da einen abfeiert und Bilder und Videos davon geguckt werden, ist es wieder okay.
7: Naja, also auch so ein bisschen ungerecht, was die Geschlechter angeht.
1: Ja. Aber es klingt auch schon so low-key nach altmodischen Werten, wenn das jetzt, wie gesagt, das, was Dietschle beschreibt, so Periode, Totschweigen und so angeht, ne?
7: Ja, ich check den Gedanken auf jeden Fall. Dietschle hat auch erzählt, dass da bei ihr und ihren Freundinnen dann auch teilweise so Ängste entstanden sind und man sich als Frau auch unter Druck gesetzt fühlt.
8: Und dann hast du natürlich irgendwie, struggles du damit dann zu dir zu stehen und wirklich Entscheidungen für dich zu treffen, weil du ganz genau weißt, die und die Sachen sind so innerhalb der Community, innerhalb der Gesellschaft irgendwie unangemessen.
7: Ja, und genau deswegen und weil der Begriff eben teilweise auch sehr inflationär benutzt wird, gibt es da auch mittlerweile viel Kritik dran.
6: Also eigentlich ist es ja auch so basic benehmen, ne? Werte, Höflichkeiten, das ist ja schon wichtig, dass man das von seinen Eltern beigebracht bekommt, nur halt nicht so extrem, ne?
1: Ja, und wenn man dieses Wort halt ständig hört und benutzt, dann muss man vielleicht auch darauf achten, was das vielleicht auch in anderen Leuten auslöst.

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0: Bees and Honey. 16:30, ihr Süßen, jetzt sind die News dran.
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0: Das hat Yannick.
2: Das Deutschlandticket wird im nächsten Jahr teurer. Statt 63 kostet es ab Januar 66,80 Euro. Das haben die Verkehrsministerinnen und Minister mitgeteilt. Aktuell nutzen rund 14,5 Millionen Menschen das Deutschlandticket. Als es im Jahr 2024 eingeführt worden war, hatte es noch 48 Euro gekostet. Die Bremer Polizei bereitet sich zum Tag der Deutschen Einheit in Bremen auf den laut ihr größten Einsatz ihrer Geschichte vor. Es gebe aktuell zwar keine Hinweise auf eine konkrete Gefährdung, aber man habe mögliche Bedrohungen durch Rechts- und Linksextremisten und durch Islamisten im Blick. Am Wochenende werden 450.000 Besucherinnen und Besucher in der Bremer Innenstadt erwartet. Und den Schulen in Deutschland macht die wachsende Rolle von KI teils große Sorgen. Knapp 80% der Schulleitungen sagten in einer Befragung, dass sie befürchten, dass Schülerinnen und Schüler durch künstliche Intelligenz verlernen, eigenständig zu denken. Sie haben außerdem immer größere werdende Probleme zu unterscheiden, ob die Schüler ihre Aufgaben selbst oder mit KI gelöst haben. Und das Wetter heute nochmal gut, 25 Grad. Bleibt heute eigentlich auch so, kein Regen oder so in Sicht. Morgen dann aber ein bisschen beschissener, 19 Grad, Regen den ganzen Tag über und auch eigentlich nur Wolken.
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0: Ich finde den Winter extrem hart zum Lernen, also sowohl in der Schule als auch so als Studi. Ich weiß, so im Sommer ist es auch hart zu lernen. Ich weiß, weil alle nach draußen gehen wollen und so weiter.
2: Ja, wenn du weißt, warum redest du so dann?
0: Aber im Herbst ist es einfach so, du willst einfach dich nur verkriechen. Es ist alles so depressiv und dann musst du auch noch lernen. Du bemitleidest dich viel mehr im Winter.
2: Aber ich versuche mir das dann so cozy wie möglich zu machen, weil dann mache ich mir so ein bisschen Lo-Fi an und dann mache ich mir so eine Kerze an und dann kannst du dich ja trotzdem einkuscheln, aber lernst halt dann so ein bisschen dabei. Und du hast keine FOMO, also eigentlich ist das schon ist das
0: für
2: Quatsch,
0: mich war Wintersemester immer so, mein Leben ist so hart.
2: Das sowieso immer.

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1: Sollen wir in der Pause Chinesisch essen? Keine Ahnung, sag du. Sollen wir irgendwie zusammen in den Urlaub fahren? Keine Ahnung, sag du. Boah, ich
2: hasse
1: diese Leute, die immer sagen, sag du,
2: ach
1: mir
2: so,
1: egal.
2: Keine Entscheidung treffen.
1: Ja, boah, oh mein Gott, ich finde das so anstrengend. Und ja, ich verstehe nicht, wie kannst du denn keine Meinung dazu haben, als ob du keine Meinung dazu hast?
2: Naja, es gibt schon so manchmal, wo ich denke, so, ist mir echt egal, was wir essen jetzt. Außer
1: ja,
2: es ist jetzt scheiße oder so. Dann sage ich natürlich nein, aber ob es jetzt chinesisch, italienisch, keine Ahnung ist.
1: Aber ich
2: so
1: habe das Gefühl, diese Menschen versuchen dann auch immer möglichst unkompliziert zu sein, indem sie nichts sagen und einfach sagen, entscheid du. Aber ich finde das eigentlich anstrengender.
2: Ja.
1: Weil ich denke mir so, ich muss dir ja gefühlt aus der Nase ziehen, was du gut findest oder was du nicht gut findest, weil ich will es dir ja auch recht machen.
2: Genau.
1: Deswegen sag doch einfach so, ich tendiere mehr zu chinesisch, aber wenn du willst, können wir auch Thai essen gehen, weißt du, wie ich meine?
2: Ja, ja, so ein bisschen Ansatz von der Entscheidung. Mein Freund und ich haben das auch oft bei so Essen oder so. Dann machen wir es manchmal so, dass es wenigstens eingegrenzt wird. Dann einer muss es mindestens 3 Optionen geben.
1: Ja, also.
2: Der andere wirft eine raus und dann entscheidet der andere wieder.
1: Das klingt auch wieder kompliziert, ich bin abgeschaltet.
2: Aber okay, sorry.
1: Das Ding ist einfach, sag einfach nicht, ist mir egal.
2: Ja.
1: Oh.

0: Quantale David Guetta.
1: E-Scooter fahren, finde ich, ist Next-Level-Fortbewegung.
2: Es fühlt sich halt so richtig cool an mit dem Wind.
3: Man muss nicht immer treten wie auf dem Fahrrad.
4: Man kann halt auch so Freunde da hinten mit draufnehmen, auch wenn es halt nicht so richtig erlaubt ist.
3: Man muss halt nicht treten und es ist halt auch cool, weil man kann schneller fahren.
0: Ja. Naja, du darfst dich halt nur nicht auf die Fresse legen, ne? Damit das aber auch nicht passiert, gibt es an Bremer Schulen so E-Scooter-Trainings, zum Beispiel an der Oberschule Rockwinkel.
1: Ja, das heißt, die machen da so Gefahrenbremsung mit E-Scootern oder können auch mit so einem Hammer auf so einen Holzkopf hauen, um zu checken, so wie doll so ein Unfall ohne Helm sein kann. Und am Ende waren auch alle ein bisschen schlauer.
4: Wie schlimm die Verletzungen eigentlich werden könnten.
2: Dass man, wenn man mit Handy fährt, schon 100 Euro Strafe bekommt.
5: Dass man gesehen hat, was für Verletzungen da sind, wenn man zum Beispiel mit 30 km/h crasht oder auch mit nur 6 und sowas.
0: Ja, also E-Scooter fahren bockt, aber die Oberschule Rockwinkel hat auf jeden Fall jetzt gecheckt, vielleicht lieber mit Helm und ohne Handy.

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0: 17 Uhr, Lonely Girl, Yannick Friend, hello.
1: Ich habe dir ja gestern um diese Uhrzeit schon dein Leben erleichtert mit einer Breaking News aus der Minecraft-Szene. Du erinnerst dich wahrscheinlich.
0: Oh ja, das war mir sehr
1: Minecraft
0: wichtig.
1: Minecraft-Hotel und so soll es geben, das war dir wichtig. Deswegen heute neue News auch wieder. GTA 6, bist du ja voll drin auch.
0: Das ist genau mein Spiel. Das zocke ich jeden Abend.
1: Und jetzt wirst du es... Es ist noch nicht draußen, okay. Es soll da jetzt, weil das ja in Florida spielen wird, soll das, jetzt hast du mich so aus dem Konzept gebracht, Tornados geben. Ja. Tornados in dem Spiel soll es geben.
0: Wow.
1: Was sagen wir dazu, Francie?
0: Das finde ich crazy. Kann ich mich dann in den Tornado begeben und einmal so Breakdance machen?
1: Vielleicht. Also das ist jetzt eine sehr spezifische Frage, die ich so nicht beantworten kann, aber ich hoffe es, weil das klingt geil, ja.
0: Ja, also du und ich zocken dann bald eine Runde GTA 6,
1: wenn es raus ist. Auf gar keinen Fall zocke ich das mit dir niemals.
0: Wieso? Wieso?
1: Ja, weil du dann die ganze Zeit nur fragst, wo ist der Breakdance-Knopf und sowas wahrscheinlich.

0: Scott, Matthew, Diego, Winston, Scott, Gilio und Jonathan. Diese 7 Namen werden von vielen Influencern, Schauspielern und Newsseiten gerade auf Social geteilt und so. Triggerwarnung an dieser Stelle, denn diese Männer waren beteiligt an einer mutmaßlichen Vergewaltigung an einer Uni in den USA.
1: Ja, der Fall ist aber schon über 2 Jahre alt und trotzdem sind natürlich auch jetzt immer noch Leute fassungslos. Marisa, erzähl nochmal genau, warum ist das jetzt wieder so big?
2: Ja, die Ermittlungen, die werden da gerade wieder aufgenommen von der Staatsanwaltschaft und es wird geprüft, ob der Fall zur Anklage gebracht werden kann.
0: Ja, erklär nochmal, was genau ist damals passiert?
2: Also das Ganze ist ein Fall, der sich an der Elite-Uni in den USA in Cornell abgespielt hat. Die mutmaßlich Betroffene hat das Ganze in der Anklageschrift sehr detailliert beschrieben, zusammengefasst. Die Studentin hat mit anderen gefeiert, es wurde Alkohol getrunken und sie wurde wohl auch dazu gedrängt, immer und immer mehr Drogen zu sich zu nehmen. Einer der Jungs soll sie dann in ein Zimmer gelenkt haben und dort sei die Gruppenvergewaltigung dann passiert.
0: Das ist, da findet man keine Worte für sowas. Mhm,
2: ja, und das Krasseste an dem Fall, das kommt noch. Während die Männer sie mutmaßlich vergewaltigt haben, wurden Nachrichten dazu in einen Snapchat-Gruppenchat geschickt und mit 57 anderen Männern eben eine Einladung, auch mitzumachen. Und niemand dieser Gruppenmitglieder hat irgendetwas gemacht, um der Frau zu helfen. Niemand.
1: Okay, aber wenn es auch Nachrichten auf Snapchat zu dieser Vergewaltigung gab, dann wurden diese mutmaßlichen Täter doch eigentlich safe schon bestraft, oder nicht?
2: Naja, nee. Also die Betroffene, die hat das der Campuspolizei gemeldet, aber für sie seien die Strafen eben nicht ausreichend gewesen damals. Nur 2 der 7 beteiligten Studenten sind von der Uni geflogen, die anderen mussten nur Aufsätze schreiben, das sagt sie. Die Uni Cornell widerspricht da aber und sagt, es gab mehr Strafen. Zum Beispiel sei die Studentenverbindung von der Uni ausgeschlossen worden. Aber mehr könnte man da von denen aus nicht sagen, aus Datenschutzgründen.
0: Ja, und deswegen posten ja auch gerade so viele Promis irgendwie international diesen Fall, weil sie sagen, das kann nicht sein, dass da noch keine Konsequenzen gekommen sind. Wir checken gleich mal ab, was in Bremen, Bremerhaven und Oldenburg man machen kann, wenn man vielleicht belästigt wird, zum Beispiel am Campus.
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0: Wie stehen wir dazu, wenn du einer Freundin schreibst, sie dir nicht zurückschreibt, aber sie dann im Gruppenchat schreibt?
1: In dem du auch bist.
0: Ja, ja.
1: Dann läuft der Countdown auf jeden Fall. Weil wenn sie dann nicht innerhalb der nächsten 10 Minuten auf meine Nachricht auch antwortet, blockiert.
0: Ja?
1: Ja, Freundschaft beendet? Ja, gefühlt schon, weil das ist schon asozial.
0: Ja, ist schon so
1: disrespectful. Warum antwortest du mir denn nicht dann, ja? Gut, wenn es vielleicht so eine richtig lange Nachricht ist und in der Gruppe wird nur so gefragt, was essen wir heute Abend? Und du schreibst da einmal Pizza rein und ich habe ihr aber irgendwie meine Lebenskrise erzählt und erwarte jetzt eine coole Antwort. Dann verstehe ich's, dass man erstmal in dem Gruppenchat antwortet, aber eigentlich schon
0: aber
1: asozial.
0: Aber schreibt man dann da hin, also zu der Freundin so von wegen so, ey du, auf Gruppenchat antworten, aber nicht mir oder was?
1: Ja, wie gesagt, dieser Countdown läuft. So nach 10, 20 Minuten würde ich das machen, ja.
0: Echt? 20 Minuten?
1: Wenn es mir wichtig wäre.
0: Ach so, ja, okay, wenn es dir wichtig wäre. Und am nächsten Tag so dann, wenn es dir nicht so wichtig ist, aber trotzdem schon so, dass du denkst, hallo, wo ist meine Antwort?
1: Ja, weiß ich nicht. Was macht man denn dann?
0: Haru.
1: Einfach Haru.
0: Einfach Haru.
1: Immer wieder Haru schreiben.

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0: Terms and Conditions 17:30.
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0: Das ist Yannick.
2: Das Deutschlandticket wird im nächsten Jahr teurer. Statt 63 kostet es ab Januar 66,80 Euro. Das haben die Verkehrsministerin und Minister heute mitgeteilt. Aktuell nutzen rund 14,5 Millionen Menschen das Deutschlandticket. Als es im Jahr 2024 eingeführt worden war, hat es noch 48 Euro gekostet. Die deutsche Fußballnationalmannschaft muss im Nations League-Spiel morgen gegen Serbien auf Nico Schlotterbeck verzichten. Der Innenverteidiger von Borussia Dortmund hat sich beim Abschlusstraining am Knöchel verletzt. Wie lange er ausfällt, ist noch nicht klar. Fester steht aber, dass er auch am kommenden Sonntag gegen Griechenland nicht auf dem Platz stehen wird. Und die Bremer Polizei bereitet sich auf den Tag der deutschen Einheit in Bremen, den laut ihr größten Einsatz in ihrer Geschichte vor. Es gäbe aktuell zwar keine Hinweise auf eine konkrete Gefährdung, aber man habe mögliche Bedrohungen durch Rechts- und Linksextremisten und durch Islamisten im Blick. Am Wochenende werden 450.000 Besucherinnen und Besucher in der Bremer Innenstadt erwartet. Ja, und das Wetter dafür sieht so mäßig aus. Heute war eigentlich noch der schönste Tag so der Woche, 25 Grad. Morgen fängt es dann schon an mit Regen und 19 Grad. Und Richtung Wochenende nimmt der Regen zwar ein bisschen ab, aber die Wolken bleiben.
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0: Hast du noch nie was von Mean Girls gehört?
2: Mean Girls, ja, ihr habt mir gerade...
0: Gemeine Girls.
2: Ich kenne das so aus Filmen, dass du zum Beispiel, dass dann so Kommentare kommen, die eigentlich gemeint sind. Zum Beispiel, ah krass, sowas wie, voll cool, was du trägst, aber ich könnte das niemals oder so, ne? Das ist so ein Beispiel.
0: Ja, oder so, voll die schöne Tasche, meine Oma hat die auch.
2: Ja, aber das macht man doch nicht wirklich auf Ernst.
0: Doch! Es gibt solche Mean Girls, die finden nicht nur in Filmen statt, nicht nur in, also ich habe schon so viel, ich wurde mal in einer Schule von so einem älteren Girl auch noch, die so, oh mein Gott, das sieht voll schön aus, was du anhast, wenn es modern wird, dann hast du es schon. Solche Sachen, ja.
2: Das ist ja voll
0: Aber ich glaube,
2: dumm.
0: Sowas passiert dann unter dem Radar von Männern oder Jungs oder so, ich
2: ja,
0: weiß es nicht. Oder du hast noch keine Mean Girls getroffen, ich weiß es nicht.
2: Aber
0: sie existieren in real time.
2: Mein Beileid, Digga. Mein Beileid.
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0: Und Triggerwarnung, jetzt kommt ein heftiges Thema. Wir haben euch ja vorhin schon von einem Gruppenvergewaltigungsfall an der US-Uni in Cornell erzählt. Und deswegen gucken wir jetzt mal, Marisa, aus dem Nextteam, wenn mir sowas Schreckliches hier in Bremen, Bremerhaven, Oldenburg, wo auch immer, im Uni-Alltag oder auch abends irgendwie passiert, wo kann ich mich dann melden?
1: Ja, also generell, das gilt deutschlandweit, kann man immer das Hilfetelefon Gewalt gegen Frauen anrufen unter der 116016 oder die Nummer gegen Kummer ist auch für euch erreichbar unter der 116111. Und der Weiße Ring ist zum Beispiel auch als Anlaufstelle für euch da. Es gibt von denen auch lokale Stellen hier in Bremen und in Bremerhaven.
2: Okay, ist schon mal gut. Und die Uni selbst, kann ich da aber auch hingehen und mich irgendwie einmal vertrauen?
1: Ja klar, also fangen wir mal in Oldenburg an. Da gibt es Kontakt als extra Beratungsstelle für alle Fragen zu sexualisierter Diskriminierung und Gewalt. Und auf deren Website findet man auch explizite Handlungsempfehlungen für Betroffene oder auch für Zeugen. Und die helfen euch dann dabei, welche ersten Schritte schlau sind und wie ihr mit den Gefühlen nach so einer Tat umgehen könnt.
0: Okay, also da geht es jetzt um Oldenburg. Wie sieht es in Bremerhaven aus?
1: Ja, da gibt es von der Hochschule das Zentrum für Frauen und Gleichstellung, die eine extra Anlaufstelle dafür haben. Findet man einfach über Google. Oder es gibt auch das Mädchen- bzw. Jungen-Telefon Bremerhaven, wo man anrufen kann.
2: Okay, dann haben wir Oldenburg, Bremerhaven. Was ist mit Bremen noch?
1: Ja, auch hier gibt es eine Arbeitsstelle gegen Diskriminierung und Gewalt, kurz ADE. Kann man auch einfach im Internet suchen. Und es helfen natürlich auch das Mädchenhaus Bremen und das Bremer Jugendbüro.
0: Ja, und wichtig natürlich zu erwähnen ist, ihr seid nicht schuld, ihr müsst euch nicht schämen. Also wenn man sexuelle Übergriffe erlebt, ist es einfach nur krass. Deswegen, Leute, vertraut euch vielleicht einfach jemanden an, den ihr vertraut.
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0: Hier um kurz vor sechs.
1: Wir haben ja eben darüber gesprochen, was machen wir, wenn unsere Freundin oder Freund unserer Nachricht nicht antwortet, aber dafür in der Gruppenchat antwortet, yeah. Also vor uns. Und jetzt hat Raphael uns eben geschrieben, dass meine, in Anführungszeichen, beste Freundin, hat mal auf eine lange Nachricht mit ChatGPT geantwortet.
0: Wie hat er das gecheckt? So mit Anführungszeichen und soll ich das noch kürzer oder anders für dich schreiben am Ende?
1: Das wäre richtig krass. Oh mein Gott, gottlos. Aber ich glaube, man checkt das schon. Fand er auch widerlich, hat er geschrieben, aber ja, das ist dann noch schlimmer, glaube ich, als einfach zu sehen, ja, die Person hat anderen Leuten schon geschrieben vor mir, als halt mit ChatGPT. Dann bedeutest du eher gefühlt gar nichts mehr.
0: Ja, wobei ich das checke, dass man vielleicht überfordert damit ist, ja, was man genau sagen soll. Aber dann das einfach straight up zu kopieren, ist schon bodenlos.
1: Ja, wobei, jetzt hast du mich auch gerade zum Nachdenken gebracht. Man benutzt ChatGPT ja zum Beispiel manchmal auch so psychologisch, weil man wirklich überfordert ist.
0: Ja, so von wegen, so, wie soll ich darauf antworten und so, kannst du mir Ideen geben oder so.
1: Ja, vielleicht ist sie gar nicht so schlimm.
0: Na, wir wollen es mal nicht unter den Teppich kehren. Ihr Süßen, macht euch einen schönen Feierabend und Raphael leckt deine Wunden.

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2: Moin zusammen, es ist Mittwoch, es ist 20 Uhr. Das kann natürlich nur eins bedeuten, und zwar 2 Stunden Deutschrap in eure vom Umbau der gesamten Stadt aufgrund dieses Feiertags geschürten, nicht geschürten, sondern angestrengten Gesichter. Einen wunderschönen guten Abend. Leute, ich sage es, wie es ist. Jetzt nach 2 Monaten raus sein, 1 Monat davon im Urlaub sein, dann wieder nach Bremen kommen und sehen, wie die gesamte Stadt umgebaut wurde. Bremen Next einfach 10-Jähriges gefeiert hat, ein komplett neues Sounddesign hat. I'm a little bit überfordert an der Stelle. Nichtsdestotrotz habe ich mich nicht lumpen lassen und einfach mal das Allerbeste an Musik, was im Rap auf deutsche Sektor so rausgekommen ist die letzten 2 Monate, eingepackt, in einen großen Koffer gesperrt, hier mit hergetragen und auf die Minute vor Sendestart hier reingeschmissen. Und ich würde euch jetzt gerne Entwarnung geben für all diejenigen, die gerade im Stau stehen und sich denken, ich möchte meinen Kopf einfach nur noch immer wieder gegen diese Hupe schlagen. Es wird jetzt am Anfang auch auf jeden Fall kein Entspannungsprogramm. Wir gehen nämlich einfach direkt richtig, richtig tief rein. Ich habe ein bisschen Pete dabei, ein bisschen Wassermann, ein bisschen Yuzu, OG Lu, T9. Also ich sag mal so, eine bunte Mischung an Überforderungen und persönlichen Problemstellungen, die wir uns jetzt anhören dürfen. Aber wir viben uns rein. Wir viben uns rein. Spätestens ab 20.20 Uhr wird es ein bisschen weibiger, ein bisschen mehr so der Mittwoch als Mitte der Woche, jetzt auch schon kurz vorm Wochenende mit den Gedanken quasi schon zu sein. Unterstützende Musik. Und mit all diesen Worten als Anmoderation möchte ich euch jetzt als allererstes Pete servieren. Der Song heißt 50.000. Wir sind hier auf Bremen Next. Es ist 20 Uhr und 1 Minute. Die Sendung heißt Punchline mit Kevin. Let's fucking go. Mwah.

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1: Use You zusammen mit dem wundervollen The Coach. Talky Talk. Und Talky Talk hat nicht nur diesen wundervollen Beat produziert, über den Use You drüber gerappt hat. Nein, er hat sich auch mit seinem kongenialen Kompagnon Das 9 wieder zusammengetan als Duo T9. Und es wird jetzt das erste Mal in dieser Sendung sein, dass wir die beiden hören. Später vielleicht nochmal. Aber es gibt zwei neue Singles von den beiden, will ich sagen. Und die erste ist Rapper. Und das ist diesejenige, welche hier. 20:16 Uhr auf Bremen Next Puncher mit Kevin.

Da haben wir an der Stelle natürlich ein kleines technisches Problem. Das ist natürlich nicht T9 mit Rapper, sondern T9 mit Tiff. Das werden wir gleich mal ganz kurz ausbuchsieren. Jetzt muss ich aber leider Gottes einmal ganz kurz improvisieren, denn an der Stelle spiele ich dann einfach einen anderen Song und das ist von der wundervollen Zazu, denn die ist auch wieder fleißig am Releasen und ich bin ein großer Freund und habe gesehen, dass ein paar Songs rausgekommen sind. Ich habe euch jetzt einen mitgebracht, der heißt Zazulicious und wir klären eben ganz kurz im Hintergrund, was hier überhaupt technisch gerade ein Problem ist und dann begrüßen wir T9 einfach nochmal hier auf der Bühne. Aber jetzt erstmal für euch Zazu mit Zazulicious, let's fucking go!

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1: 8-4. Dass in 2026 tatsächlich noch jemand 100 Bars kickt, hat einen Platz hier verdient, würde ich mal behaupten. Und wir konnten unsere technischen Probleme lösen und jetzt gibt's für euch T9 Rapper. So, 20:24 Uhr. Hey. Puncher McKevin. 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Let's go.
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0: MC René. Der Song ist Stiller Wechsel. Um 20.35 Uhr, meine sehr verehrten Damen und Herren, alle dazwischen und außerhalb, meine Freunde. Und an der Stelle möchte ich euch einen Veranstaltungstipp geben. Und zwar der wundervolle Gold Roger, der in meiner persönlichen Beziehung mit Bremen Next und all dem, was ich hier seit 10 Jahren tun darf, eine ganz besondere Rolle spielt. Denn er war der allererste Mensch, den ich auf einem Konzert abgefangen habe und quasi ein Interview angequatscht habe. Das da nie passiert ist, aber ich habe zumindest einen Shoutout damals mitgenommen. Richtig schlecht in der Lila Eule in so einem Nebenraum, super hallig, irgendwie reingerotzt. Das klang damals so.
1: Ciao, ciao, mein Name ist Gold Roger, ihr seid bei Bremen Next und hört Punchline mit Kevin. Pow, pow, pow.
0: Und der junge Mann hat leider Gottes das vorerst Karriereende heraufbeschworen. Es ist nicht ausgeschlossen, dass er sich noch anderen musikalischen Dingen widmet, aber erstmal ist der Gold Roger, der wird zu Grabe getragen und da gibt es noch eine letzte Tour und zwar vom 11.12. bis 19.12. und wenn ihr das hier gerade hört, werdet ihr höchstwahrscheinlich aus Bremen und Umgebung kommen. Da kann ich euch empfehlen, am 14. Dezember, 10 Tage vor Weihnachten, euch selbst ein verfrühtes Weihnachtsgeschenk zu machen, ins Übel und Gefährlich zu gehen und alles aus über 10 Jahren Gold Roger euch da rein zu fucken. Das wird richtig, richtig geil. Der Mann ist live geil. Die ganzen Alben, die er rausgehauen hat, sind geil. Das ist inhaltlich cool. Der Typ macht eine geile Stimmung. Und eben um das alles irgendwie mal so ein bisschen anzupreisen, gibt es einen Remix. Und zwar hat Tapehead, Nomis und Gold Roger damals einen Song gemacht, der hieß Arm in Arm. Und davon gibt es jetzt einen Remix, den habe ich euch mitgebracht. Also 14.12. sehen wir uns im Übel und Gefährlich in Hamburg. Gold Roger und jetzt nochmal ein wundervoller Remix zum Ende seiner Karriere. Hier um 20.37 Uhr auf Bremen Next Punchline mit Kevin Fuck It.

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1: So, Freunde. Die letzten beiden Songs. Auch mein Herz für weniger geklickte Kolleginnen und Kollegen da draußen. Es war erst einmal Limit mit Evergreen und das jetzt gerade eben war Heisenberg mit Schweißerbrillen-Song. Wir haben es 20.54 Uhr und genau 39 Sekunden. Der Sender heißt Bremen Next. Die Sendung heißt Punchline mit Kevin. Und falls ihr, wie ich, auch ein großes Herz habt für die, die noch unter 10.000 Klicks monatlich liegen oder auch einfach Bock habt, die geile Mucke, die ihr zwei Stunden lang hier hören könnt, alle 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Und jetzt machen wir einfach weiter mit OG Lou. Das Ding heißt Eine Bitch.

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Latina Records. Der Song heißt, wie könnte man es anders erwarten, Keine Band. Und wir machen jetzt mal eine kleine Bremerutsche, würde ich sagen. Ich habe drei wundervolle Songs mitgebracht. Da haben wir einmal Hank König zusammen mit Musa, dann haben wir die wundervolle Queen Who und dann noch einen Mann, den könntet ihr kennen, und zwar unter anderem aus dem Morgenprogramm hier von Bremen Next oder aber donnerstags 20 bis 22 Uhr. Die Rede ist natürlich von niemand geringeren als dem einzigartigen, wundervollen, milliardenmal versucht zu kopieren, aber niemals erreichten Stunner. Und ich freue mich sehr, dass er sich wieder mal zusammengetan hat mit Hannah Noir und das Ding heißt Zwielichter.

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T9 nochmal, was ich noch sagen wollte. Und was ich noch sagen wollte, für all die OGs, die die Sendung von Anfang an hören oder sich im Nachhinein auf bremennext.de oder in der ARD Sounds App oder auf ardsounds.de reinpfeifen. Ich habe am Anfang gesagt, so jetzt hier nach 4 Wochen weg sein, dies, das und jenes im Urlaub, hast du nicht gesehen. Vor 4 Wochen haben mich ja Joker und der wundervolle DJ Ataxi hier vertreten, denn ich war im Urlaub. Ich bin ein bisschen durch die Welt gejettet, habe mir ein paar Sachen angeguckt. Ich war in Indonesien unterwegs, ich war in Korea unterwegs und irgendwann bin ich wieder nach Europa gekommen. Bin dann im Dreiländereck aufgeschlagen und habe mir dann nach und nach den Weg über Heidelberg rüber nach Münster, den Weg wieder nach Bremen geebnet und bin dann vorletzte Woche Sonntag wiedergekommen. Um dann erstmal wieder in Hamburg zu sein. Und also, Freunde, es ist ein bisschen viel unterwegs gewesen, so wollte ich sagen. Und als ich zurückgekommen bin, abgesehen davon, dass halt solche Sachen passiert sind wie Cynic gegen PA Sports oder dass unsere Freunde von Rising Tide auch eine geile Veranstaltung hatten, wo Josef Steinschleuder mit am Start war und all dem, was sonst so passiert ist, inklusive dem Umbau Brems für so einen Feiertag hier am Wochenende, ist auch noch was in Münster passiert. Und zwar niemand Geringeres als der Mann mit der reibeisernen Stimme, der wundervolle Digi-Dendemann, hat ein Konzert gegeben. Und ich habe mir das in Münster angeguckt und ich habe mir das dann danach nochmal in Hamburg angeguckt. Fragt nicht warum, Freunde und überlappende Ticketkäufe und solche Geschichten. Jedenfalls muss ich sagen, der Mann zeigt, warum ich A, so sehr Rap liebe und B, warum ich Rap-Konzerte eigentlich wirklich, wirklich gerne mag. Denn einfach sich hinzustellen, völlig alleine mit DJ 2,5 Stunden durchzurappen, ist nochmal eine ganz eigene Sportart und nochmal eine ganz andere Art, dem Publikum zu begegnen. Und es waren geile Konzerte. Und das Schönste daran ist, dass er das natürlich gemacht hat, weil er ein neues Album mitgebracht hat. Und wie Dendemann halt so ist, findet ihr das nicht auf Spotify, findet ihr das nicht auf YouTube, ihr findet das nirgendwo, außer auf mindstream.org. Und ich habe natürlich keine Kosten und Mühen gescheut, das Ganze jetzt einmal für uns hier so vorzubereiten, dass wir jetzt in das wundervolle neue Album von Dendemann nicht nur reinhören, sondern komplett hören können. Und jetzt gönnen wir uns einfach mal ein 33-minütiges Kassetten-Mixtape-Feeling. Hier ist Dendemann mit seinem Album Doch.

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Ganz war es das aber noch nicht. Aber das war es erstmal für Dennemann und seinem neu rausgekommenen Album Doch, was ihr auf mindstream.org euch gönnen könnt. Einen habe ich euch noch mitgebracht und dann ist auch erstmal für 4 Wochen hier erstmal wieder Ruhe. In der nächsten Woche hört ihr Joker und The Taxi hier. Morgen gibt es den Stunnerstag, also schaltet 21 bis 22 Uhr Drum Bass in eure Ohren. Und jetzt bleibt mir nichts anderes zu sagen, als seid lieb zueinander. Bremen Nord, meine liebe Hadi, ciao. Und jetzt noch Trettmann statt das Gold. Mua.

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